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0: Platz 1.
2: Der frühere Kicker-Liner-Chef sitzt in U-Haft. Dem Manager wird Betrug an 4.700 Kunden vorgeworfen. Der entstandene Gesamtschaden liegt bei über 16 Millionen Euro.
0: Platz 2.
2: Kanadas harte Haltung bremst den US-Präsidenten aus. Donald Trump setzt im Handelsstreit auf öffentlichen Druck und extreme Forderungen. Kanada hat nun eigene Zölle angekündigt und bleibt hart.
0: Platz 3.
2: Ein Sabotageakt erschüttert ein deutsches Stromnetz. In Brandenburg haben Unbekannte ein Umspannwerk mit Raketen beschädigt. Ein Kraftwerksblock mit 500 Megawatt ist ausgefallen.
0: Platz 4.
2: Leo Lugner bittet um Entschuldigung für alte Chat-Nachrichten. Er hat vor Jahren

0: glaubwürdige NS-Anspielungen gemacht. Der Wiener FPÖ-Politiker hat eine Diversion für gemeinnützige Arbeit angenommen.
1: Platz 5.
0: Und ÖFB-Star Marcel Sabitzer bleibt bei Borussia Dortmund. Sein Berater hat sämtliche Wechselgerüchte um den Profi dementiert. Der Fußballer geht nun in sein letztes Vertragsjahr in Deutschland.
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3: Guten Morgen mit viel Sonnenschein heute, wenn sie dann mal aufgeht. Es ist aber heute alles andere als beständig. Von der Früh weg gibt es immer wieder Wolken. Im Südosten kann es da und dort schon kurz regnen. Im Tagesverlauf gibt es dann im Berg und im Hügelland immer wieder gewitterige Regenschauer. Besonders von Salzburg Ost und südwärts, auch im Waldviertel. Sonst bleibt es warm, 22 bis 29 Grad, am wärmsten auch heute wieder im Osten. Der Blick weiter auf die Straßen, alles ruhig, kommt gut und sicher in den Mittwochmorgen.
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3: Guten Morgen, Österreich. Am Mittwoch, den 2. September. Alle Frühaufsteher, alle Krankenschwestern, alle Polizisten, alle, die jetzt schon das Brot zubereiten, das dann auf unseren Frühstückstisch kommt. Danke für eure Arbeit und danke, dass wir gemeinsam in den Mittwoch starten. Gleich mit Alex Warren und das ist One Republic.
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0: Das sind die 90er. Danielle Brisbois, Give Me A Little Sign. Von den 90ern geht es zu einem Hit aus den Charts. Und da reicht manchmal ein einziger Song, um uns direkt in die unbeschwertesten Zeiten unseres Lebens zurück zu beamen. Genau das liefert der britische Shootingstar Chris de Serendi. Hier sind die Good Old Days, die guten alten Zeiten für euch.
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0: viele 80er-Jahre-Songs von Legenden. Der hier zum Beispiel Phil Collins, You Can't Hurry Love. Gleich Legenden im Triple-Pack gibt's von Bryan Adams, Sting und Rod Stewart. All for Love, gleich nach Wetter- und Verkehrsupdate.
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0: Guten Morgen mit viel Sonnenschein heute, wenn sie dann mal aufgeht. Es ist aber heute alles andere als beständig. Von der Früh weg gibt es immer wieder Wolken. Im Südosten kann es da und dort schon kurz regnen. Im Tagesverlauf gibt es dann im Berg und im Hügelland immer wieder gewitterige Regenschauer. Besonders von Salzburg Ost und südwärts, auch im Waldviertel. Sonst bleibt es warm, 22 bis 29 Grad, am wärmsten auch heute wieder im Osten. Der Blick weiter auf die Straßen, alles ruhig, kommt gut und sicher in den Mittwochmorgen.
13: Holly Humberstone, To Love Somebody.
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0: Gabriella Chilmi, Sweet About Me. Am Mittwoch, den 2. September. Alle, die vom Wetter her schon mal Richtung Wochenende vorplanen wollen, in den kommenden Tagen, ja, da legt der Spätsommer wieder richtig nach. Morgen Donnerstag, da gibt es viel Sonnenschein und pünktlich zum Wochenende, ja, da gibt es die nächste Hitzewelle, muss man sagen. Am Samstag klettern die Temperaturen auf 25 bis 33 Grad, im Burgenland sogar bis zu 34 Grad möglich. Also Sonne und Wetter genießen und die Superhits jetzt von Nico Santos.
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2: Nico Santos. 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
14: Platz 1.
15: Deutschland macht Russland für einen Drohnenangriff verantwortlich. Am Flughafen Leipzig ist ein Anschlag versucht worden. Die Bundesregierung schließt jetzt das russische Generalkonsulat in Bonn.
14: Platz 2.
15: Sydney verzeichnet den wärmsten Winter seit Aufzeichnungsbeginn. In der australischen Großstadt sind die Temperaturen stark gestiegen. Experten haben dabei extrem hohe Durchschnittswerte gemessen.
14: Platz 3.
15: Der Autobauer Volkswagen schließt 4 Standorte in Deutschland. Der Vorstand hat das Aus für die betroffenen Werke beschlossen. Die Produktion wird im nächsten Jahrzehnt

0: Schrittweise eingestellt.
1: Platz 4.
0: Der österreichische Fußballstar Kevin Danso wechselt den Verein. Der Abwehrspieler wird von Tottenham nach Sunderland verliehen. Im Vertrag ist eine spätere Kaufpflicht vereinbart worden.
1: Platz 5.
0: Der Lasker gewinnt mit 3:1 beim Wolfsberger AC. Trotz Unterzahl sind die Kärntner zunächst in Führung gegangen. Die Linzer haben das Spiel jedoch gedreht und stürmen an die Spitze.
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4: Wir schauen gemeinsam auf die Wetterkarten. Zeitweise scheint die Sonne länger ganz im Westen und von Oberösterreich bis ins Nordburgenland. Es ist auch weitgehend trocken. Nach Süden hin in der Früh weg einige Wolken dabei. Stellenweise können Regenschauer und Gewitter durchziehen. Die meisten aber ab Mittag in Kärnten und der Steiermark. Die Temperaturen heute zwischen 21 und 29 Grad. Der Blick auf die Straßen um gleich 6:02. Alles noch ruhig. Es läuft im Frühverkehr.
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4: Guten Morgen mit einer sehr kuriosen Geschichte heute zum Aufstehen. Wenn ein US-Präsident in einem Catering-Container vom österreichischen Caterer Do & Co. in Sicherheit gebracht werden muss. Die ganze Geschichte in einer Viertelstunde. Schönen guten Morgen.
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0: Harry Styles, die American Girls. Ich sag guten Morgen Österreich, Superhits und gute Laune um gleich 10 nach 6.
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Der macht gute Laune um 15 nach 6 und auch ich habe eine sehr kuriose Geschichte für euch, außer ja, der Rubrik Akte X, muss man sagen. Stellt euch vor, ihr wollt auf eine VIP-Party und wollt dort nicht gesehen werden, versteckt euch einfach im Snack-Container vom Catering. Ja, genau das ist keinem Geringeren als Donald Trump passiert. Was ist passiert beim NATO-Gipfel in Istanbul? Da gab es eine Anschlagwarnung und der Secret Service hat den US-Präsidenten heimlich aus der Air Force One geschmuggelt und zwar in einen Container vom österreichischen Catering-Riesen Do & Co. Also rot-weiß-rote Gastronomie rettet nicht nur den Magen, sondern auch die Weltpolitik. Und das Ganze dürfte so irre gewesen sein, dass Netflix eine eigene Dokumentation darüber gedreht hat unter dem Titel Instadogs The Decoy Plane packen ab Freitag ehemalige Secret Service Agenten und Piloten aus. Also Popcorn bereithalten, wenn österreichisches Catering Geschichte schreibt, müssen wir am Freitag für alle, die Netflix haben, reinschauen. Jetzt hören wir rein, nämlich in den nächsten Superhit Handtricks Golden. Guten Morgen, ihr hört OE24 um 16 nach 6.

Robin Schulz. In Your Eyes. Wenn ihr die Morgenmüdigkeit noch in den Augen habt, wir probieren es, in die Gänge zu kommen. Whitney Houston, I Wanna Dance With Somebody, gibt's gleich nach Clean Bandit und Demi Lovato mit Solo. Schönen guten Morgen, es ist 6:23 Uhr.

0: Große Stimme, große Emotionen. Whitney Houston, I Wanna Dance With Somebody. Einen großen Song habe ich auch gleich für euch. Den Hook kennen wir aus den 90ern. Faithless mit neuer Stimme von Bebe Rexha habe ich gleich. Und das ist der Rausschmeißer aus dem Bett. Coole Beats, Dua Lipa mit Physical. Dazu News, Wetter und Verkehrsupdates. Alles in 2 Minuten. Schönen guten Morgen. Es ist 6:55.
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0: Deutschland schließt russisches Konsulat. Nach einem Drohnenangriff in Leipzig lässt Berlin den Bonner Standort sperren. Platz 2. Kevin Danso wechselt nach Sunderland. Der ÖFB-Verteidiger hat für eine Saison in England unterschrieben. Und der Top-Click Volkswagen schließt 4 deutsche Werke. Der Konzern stellt die Fertigung an den Standorten in den kommenden Jahren ein.
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0: Wir schauen auf die Wetterkarten, da sehen wir, zeitweise scheint heute die Sonne, am längsten im Westen von Oberösterreich bis ins Nordburgenland, hier bleibt es auch trocken. Wolken und Regenschauer können nach Süden hindurchziehen, auch jetzt schon in der Früh weg. Ab Mittag kann es in Kärnten und der Steiermark

0: mag dann regnen. Die Temperaturen 21 bis 29 Grad. Beim Blick auf den Straßen machen wir es kurz. Alles ruhig, kommt gut und sicher in den Mittwoch.
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2: 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Billy Rexha, New Religion. New Religion. Gute Laune, Garant.

Die Sugar Babes bringen uns in den Mittwoch. Schönen guten Morgen, es ist 6:45. Wir schauen zum Tennisturnier, den US Open. Souveräner Auftritt von Österreichs Dame Nummer 1. Anastasia Potapova lässt zum Auftakt nichts anbrennen, fegt die Lettin Daya Semenstia mit einem glatten 6:2 Doppel vom Platz. 10 Asse mit im Gepäck, in 75 Minuten stürmt sie da in die zweite Runde. Und die Lili Tager greift heute zum Schläger. Die steht ja schon in der zweiten Runde und erwartet die US-Amerikanerin Amanda Anisimova. Weniger Spielglück hatte Filip Misolic. Nach 6 Monaten Verletzungspause kämpft sich der Steirer zwar zurück gegen Francisco Cerundolo, aber am Ende geschwächt von Kämpfen in 3 Sätzen geschlagen. Und wir schauen zu den internationalen Giganten. Carlos Alcaraz, der ist nach 4-monatiger Verletzung wieder zurück und hat seine Hausaufgaben erledigt. Die Nummer 2 der Welt schlägt Roman Saifulin glatt mit 6:4, 6:4 und 6:4. Schauen wir mal, wer das heute macht. Heuer die US Open sind ja nicht dabei. Djokovic ausgeschieden. Spricht eigentlich für Alcaraz oder doch Zverev? Wir werden sehen. In 2 Wochen wissen wir mehr.

0: Guten Morgen mit OE24, es ist 7 vor 7.
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0: Alphaville is big in Japan und wir schauen gleich nach Tirol und Niederösterreich. Da hat ein leichtes Erdbeben die Menschen aus dem Schlaf gerissen. Alle Infos gibt's gleich in den Top-Klicks. Dazu Wetter- und Verkehrsupdates und natürlich dann Superhits. Scissor Sisters, Leonie, The Weeknd. So klingt Österreichs bester Musikmix. Guten Morgen.
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12: Platz 1.
13: In der Justizanstalt Klagenfurt in Kärnten ist ein 19-jähriger Häftling getötet worden. Unter dringendem Mordverdacht steht sein 17-jähriger Zellengefährte. Dem Opfer sind mit der Klinge eines Einwegrasierers tödliche Schnittwunden am Hals zugefügt worden.
12: Platz 2.
13: Leichte Erdbeben haben Menschen in Tirol und Niederösterreich aus dem Schlaf gerissen. In der Nacht hat die Erde nahe Innsbruck mit einer Stärke von 2,6 gebebt. Ein zweites Beben der Stärke, 2,5, hat es bei Ebreichsdorf gegeben.
12: Platz 3.
13: Ein Rechtsstreit über Transmenschen im US-Militär landet vor dem Höchstgericht. Das oberste US-Gericht befasst sich mit den Rechten von Transgender-Personen im Militär der USA. Der Ausgang des Verfahrens hat direkte Auswirkungen auf tausende Soldatinnen und Soldaten.
12: Platz 4.
13: ÖFB-Star Marko Arnautovic steht im serbischen Belgrad vor dem Rauswurf. Der 37-jährige Österreicher soll wegen seines hohen Gehalts von 2,5 Millionen Euro gehen. Nach verpassten Europacup-Einnahmen laufen bereits Gespräche über eine vorzeitige Vertragsauflösung.
12: Platz 5.
13: Forschende haben in der ägyptischen Wüste einen riesigen Haifischfriedhof entdeckt. Ein Wissenschaftsteam aus Kairo hat unzählige urzeitliche Haizähne im Sand ausgegraben. Vor Jahrmillionen hat ein nährstoffreiches Meer die heutige Wüstenlandschaft bedeckt.
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0: Wenn wir auf die Wetterkarten schauen, da sehen wir eigentlich viel Sonnenschein jetzt bei 13 Grad in Innsbruck, 12 Grad in Salzburg, 15 in Wien, 17

0: 15 in Eisenstadt. Es bleibt aber heute trotzdem in einigen Regionen wolkig. Da können auch Regenschauer und Gewitter durchziehen, jetzt in Oberösterreich und im Burgenland, ab Mittag dann in Kärnten und der Steiermark. Die Tageshöchstwerte zwischen 21 Grad im Westen und 29 im Osten. Wir schauen weiter auf die Straßen um 6:40 und da geht's los im Frühverkehr. Wir starten auf der A23 Richtung Inzersdorf zwischen dem Knoten Hirstetten und dem Knoten Prater. 10 Minuten dauert es hier länger. Oberösterreich A7 Richtung Westautobahn, ein Unfall ist passiert. Zwischen Gallneunkirchen und Träfling steht ihr 15 Minuten im Stau. Steiermark B78 Obdacher Straße in beiden Richtungen zwischen Schwarzenbach am Grössling und Weißkirchen. Hier gibt's wechselseitige Anhaltungen. Grund ist auch hier ein Unfall.
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0: Guten Morgen in der letzten Ferienwoche für die Kids aus Ostösterreich. Wird spannend an am Montag. Seit 1. September gilt ja das Kopftuchverbot für unter 14-Jährige. Und viele Mädchen wollen sich das nicht gefallen lassen, wollen jetzt sogar das Höchstgericht einschalten. Was das zu dieser Causa sagt, das hören wir gleich von unserem Live-Reporter nach den Scissor Sisters, nach Leonie und nach The Weeknd. Schönen guten Morgen.
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0: Es ist erst ein paar Tage alt, aber schon sehr umstritten ein neues Gesetz, nämlich ab diesem Schuljahr gibt es ein Kopftuchverbot für unter 14-jährige Schülerinnen. Wird seit Tagen heiß diskutiert, im Internet gibt es schon Boykottaufrufe, sogar die SPÖ-Jugend hält das für unfair, gegen die eigene Parteilinie, und jetzt soll sogar das Höchstgericht eingeschalten werden. David Hermann-Meng hat weitere Infos.
1: Konkret hat dies die islamische Glaubensgemeinschaft in Österreich auch verlautbart. Es hätte hier bereits Beschwerden gegeben von Schülerinnen, aber auch von Eltern, und man möchte den Personen, die sich diesbezüglich beschweren, helfen und auch den Gang zum Höchstgericht, nämlich zum Verfassungsgerichtshof, wagen. Man darf gespannt sein, wie es weitergeht. Der Verfassungsgerichtshof hat ja die Gesetzeslage diesmal nicht aufgehoben. Man will das Kindeswohl immer an erster Stelle stehen, und dadurch und damit könnte diese Regelung tatsächlich auch halten. Rundgehen und tatsächliche Beschwerden könnten dann aber dann erfolgen, wenn das Kopftuchverbot auch sichtbar wird, nämlich mit dem Schulstart, wie es dann weitergeht und ob dann der VfGH Individualbeschwerden bearbeitet. Wir werden es sehen.
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3: Olivia Rodrigo, Drop Dead.

0: aus dem Jahr 1986. Elton John, I Don't Wanna Go On With You Like That. Die 90er hören wir gleich. Und die Hits von heute. Dazu schauen wir natürlich gleich auf die wichtigsten Infos des Tages, Wetterverkehrsupdates und auch auf eine sehr überraschende Meldung. Unser Rekordinternationaler Marko Arnautović, der könnte vor dem Rauswurf in Belgrad stehen. Die Infos gibt's gleich in den Topklicks.
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5: Top geklickt, tödliche Blutat im Gefängnis in Klagenfurt. Ein 17-Jähriger hat seinen Zellenkollegen mit einer Rasierklinge getötet. Platz 2, zwei Erdbeben schrecken Österreich auf. In der Nacht hat die Erde bei Innsbruck in Tirol und in Ebrechsdorf bei Niederösterreich gebebt. Und Platz 1, Arnautovic droht aus in Belgrad. Roter Stern will den Vertrag mit dem 37-jährigen Österreicher in Serbien vorzeitig auflösen.
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5: Guten Morgen. Mit viel Sonnenschein, vor allem von Oberösterreich bis ins Nordburgenland. Hier bleibt es auch trocken. Im Süden können einige Wolken durchziehen. Kurze Regenschauer und Gewitter können dabei sein. Ab Mittag dann in Kärnten und der Steiermark einige Gewitter möglich. Die Temperaturen erreichen 21 bis 29 Grad. Euer Verkehrsupdate um 7.31 Uhr A23 Richtung Inzersdorf zwischen dem Knoten Hirstetten und dem Knoten Prater dauert es 10 Minuten länger. Oberösterreich A7 Richtung Westautobahn zwischen Gallneukirchen und Treffling hier hat es einen Unfall gegeben, rechnet hier mit 15 Minuten Verzögerung. Und wir schauen nach Vorarlberg auf die S16, die Arlberg-Schnellstraße Richtung Arlberg. Zwischen Binks und dem Parkplatz Radien Süd steht ein defekter LKW, hier gibt es Behinderungen.
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0: Guten Morgen. Um gleich 7:45, heute am Mittwoch, den 2. September. Wir sind ja schon mittendrin im meteorologischen Herbst seit 2 Tagen und der gestaltet sich aber extrem sommerlich. Nach kurzen Schauern könnte das Thermometer am Wochenende an die 35-Grad-Marke klettern. Und darum geht auch unsere Frage des Tages, nämlich da dreht sich heute alles um die Gastronomen. Die wollen diese sture Sperrstunden-Prozedere in den Schanigärten jetzt endlich kippen. Der Wirtschaftskammer-Gastro-Obmann fordert, dass die Gärten im Sommer künftig bis nach Mitternacht offen bleiben dürfen. Also der Grund ist schon einleuchtend. Nach extrem heißen Hitzesommern flüchten die Gäste untertags vor der Gluthitze und richtig angenehm wird es draußen oft erst spät am Abend. Und genau dann schickt die aktuelle Regelung alle nach Hause. Also unsere Frage des Tages an euch heute. Bei Hitze sollen Gastgärten länger offen halten dürfen. Und da gibt es eine klare Ansage. 74% meinen, ja ganz klar, wir wollen länger in den Schanigärten sitzen. 26% von euch sagen nein, nein. Man muss ja auch an die Anrainer denken. Ne? Stichwort Lärmschutz und Lärmbelästigung. Was denkt ihr über dieses Thema? Gerne mit reinklicken, mit abstimmen. 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Schönen guten Morgen, hier ist der nächste Superhit aus den Charts.
1: Martin Garrix und Ed Sheeran. 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

0: Die Bee Gees mit You Win Again. Ich wünsche euch, dass ihr zu den Gewinnern gehört am heutigen Mittwoch, den 2. September. Für die gute Laune sind wir zuständig mit den Superhits von Beyoncé, Jennifer Lopez, Olivia Dean. Also wir starten mit Frauenpower in die nächste Stunde. Zuvor gibt es aber News, Wetter und Verkehrsupdates. Wo es im Frühverkehr Verzögerungen gibt, die Infos in 3 Minuten um Punkt 8.
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14: Platz 1.
15: Die Steiermark führt die Schuldenstatistik an. Das Bundesland weist aktuell die höchste Pro-Kopf-Verschuldung in Österreich auf. Die Belastung für die Bevölkerung ist stark gestiegen.
14: Platz 2.
15: Die Polizei ermittelt nach einem Vorfall in einem Umspannwerk. Im Ortsteil Reit in Nordrhein-Westfalen ist es zu einem Kurzschluss gekommen. Die Ermittler gehen von einer vorsätzlichen Tat aus.
14: Platz 3.
15: Die Erderwärmung muss rasch gebremst werden. Die Vereinten Nationen fordern wirksame Maßnahmen. Der Anstieg über 1,5 Grad soll so kurz wie möglich bleiben. Das Klima braucht Schutz.
14: Platz 4.
15: Der Sommer kehrt nach Österreich zurück. Hoch Thomas bringt sonniges Wetter im ganzen Land. Die Temperaturen steigen auf bis zu 35 Grad. Frühe Nebelfelder lösen sich rasch auf.
14: Platz 5.
15: Marko Arnautovic steht vor dem Aus bei Roter Stern Belgrad. Der Club verhandelt aktuell über eine Vertragsauflösung mit dem Österreicher. Sein hohes Gehalt belastet den Verein schwer.
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16: Richtung Wochenende wird es nochmal so richtig heiß. Temperaturen über die 30 Grad. Heute relativ angenehm, 21 bis 29 Grad. Aber der Sommer, der will es noch einmal wissen. Viel Sonne ist dabei, vor allem von Oberösterreich bis ins Nordburgenland. Da scheint die. Ab Mittag können in Kärnten und der Steiermark einige gewittrige Regenschauer dabei sein. Wir schauen weiter auf die Straßen. Guten Morgen zu euch in die Autos. Wir haben es gleich 7:58 und es gibt Verzögerungen auf der A23 Richtung Inzersdorf. Zwischen dem Knoten Hirstetten und dem Knoten Prater. 10 Minuten dauert es hier länger. Steiermark A2 Richtung Wien zwischen Friedberg-Pinger und Schäffern. Hier steht ein defektes Fahrzeug. Und Vorarlberg S16 Richtung Arlberg zwischen Bings und dem Parkplatz Radin Süd. Hier steht ein defekter LKW, rechnet hier mit Behinderungen.
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16: Bei uns geht's mit guter Laune musikalisch in den Mittwochmorgen. Gestritten wird im Hause Lugner, nämlich zwischen der Witwe Simone Lugner und der Lugner City. Da laufen ja einige Gerichtsprozesse. Welcher Prozess aber jetzt beigelegt wurde? Die Society News Infos in einer Viertelstunde hier bei mir.
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0: Guten Morgen um 13 nach 8. Wir schauen zu den Star News und da geht's zum Lugner-Clan. Da müssen sich gleich zwei Lugners vor Gericht verantworten. Zum einen Schwiegersohn Leo Lugner. Wegen alter unrühmlicher Chat-Nachrichten muss der FPÖ-Gemeinderat jetzt 160 Sozialstunden schieben. Damit umgeht er einen Prozess wegen Wiederbetätigung. Und Simone Lugner, die hat sich geeinigt mit der Lugner City. Da laufen ja einige Prozesse. Was gestern passiert ist vor Gericht, David Hermann-Meng war dabei.
1: An die Autofahrt aus dem August 2024 wird sich Simone Lugner noch lange erinnern. Eine Autofahrt mit Folgen. Sie war mit dem Dienstwagen des kurz zuvor verstorbenen Richard Mörtel Lugner unterwegs, hat beim Gürtel einen Unfall verursacht und da der Wagen nicht der ihrige war und zudem auch nicht Vollkasko versichert, trudelte dann auch ein Schreiben aus der Lugner City ein. Gefordert wurden 14.000 Euro unter anderem auch für die Reparatur. Schlussendlich konnte man sich heute darauf verständigen, dass 5.000 Euro von jeder Seite, also von der Lugner City, der klagenden Partei und auch 5.000 Euro von Simone Lugner selbst zu tragen sind. Damit heißt es causa finita. In einer anderen causa wird aber weiter verhandelt, denn bereits am 11. September geht es um wesentlich Relevanteres. Es geht um die Frage, ob Simone Lugner weiterhin in der Lugner Villa in Wien-Döbling wohnen darf, wie es mit Erbansprüchen aussieht, ob sie sich gegenüber ihrem Mann, als dieser pflegebedürftig war, korrekt verhalten hat oder nicht. Und auch hier hat man sich seitens der Anwälte sehr optimistisch gezeigt.
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0: 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Guten Start in den Mittwoch wünsche ich euch. Es ist 9:30.
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0: Das sind die 80er. Hall & Oates mit Out of Touch. Schönen guten Morgen um 9:03. Musikalisch erinnern wir uns gleich zurück an die Fußball-WM. WM-Song Shakira und Burna Boy mit Die Die und den nach wie vor erfolgreichsten deutschen Hit der 90er habe ich. Mambo Number 5 mit Lou Bega. So genial klingt die Playlist. Wünsche euch einen erfolgreichen Start in den Mittwochmorgen, gleich mit Newswetter und Verkehrsupdates.
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6: Top geklickt, Arnautović vor schnellem Abgang in Serbien. Roter Stern Belgrad verhandelt mit dem Wiener Starstürmer über das vorzeitige Aus. Platz 2, Steiermark hat höchste Schulden pro Kopf. Das Bundesland verzeichnet aktuell die größte Schuldenlast in ganz Österreich. Und Platz 1, die UNO fordert rasche Notbremse beim Klima. Die Staatengemeinschaft verlangt strenge Schritte gegen die Erderwärmung.
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6: Einiges an Sonne geht sich heute aus. Am längsten im Westen von Oberösterreich bis ins Burgenland. Hier wird es auch weitgehend trocken. Nach Süden hin gibt es einige Regenschauer, vor allem ab Mittag in Kärnten und der Südsteiermark. Die Temperaturen erreichen 21 bis 29 Grad. Wir schauen auf die Straßen A23 Richtung Inzersdorf zwischen dem Knoten Hirstetten und dem Knoten Prater, dort 10 Minuten länger. Oberösterreich A9 Richtung Voralpenkreuz zwischen Kleinkerau und Windisch-Garsten, hier hat es einen Unfall gegeben. Wir schauen in die Steiermark auf die A2 Richtung Wien zwischen Friedberg-Pinger und Schäffern, hier gibt es Behinderungen, hier steht ein defektes Fahrzeug. Und Vorarlberg S16 Richtung Arlberg zwischen Bings und dem Parkplatz Radeln Süd, nach wie vor steht hier der defekte LKW, hier gibt es Verzögerungen.
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Alvaro Soler mit einer Liebeserklärung an seine Ehefrau T. Imaginaba. Und Lou Bega packt den Mambo aus. Mambo Number 5. Schönen guten Morgen. Es ist 8:37 Uhr.

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0: Schönen guten Morgen mit einer ganz aktuellen Meldung. Die Ebola-Gefahr wird immer besorgniserregender.
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0: Der Ebola-Ausbruch im Kongo fordert bereits mehr als 3000 Todesopfer. Fast die Hälfte aller Infizierten hat die Ansteckung mit dem Erreger nicht überlebt. Hilfskräfte setzen nun auf neu eingetroffene Impfstoffdosen, um die Ausbreitung einzudämmen.
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2: OneRepublic. 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

0: Mittwoch, der 2. September. Thomas Gläuber wünscht euch einen schönen guten Morgen. Gemeinsam geht's gleich in den Vormittag jetzt mit Kelly Clarkson und dem Heartbeat-Song. Es ist 7 vor 9.
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13: Platz 1.
14: Die Vereinten Nationen warnen vor der Erderwärmung. Der Anstieg über 1,5 Grad muss extrem kurz bleiben. Experten fordern rasche Maßnahmen gegen die drohende Krise.
13: Platz 2.
14: Die Steiermark führt die österreichische Schuldenstatistik an. Das Bundesland weist die höchste Pro-Kopf-Verschuldung auf. Finanzfachleute blicken mit Sorge auf die steigenden Belastungen.
13: Platz 3.
14: Die Polizei in Deutschland vermutet einen Anschlag auf das Stromnetz. In Bergheim im Bundesland Nordrhein-Westfalen ist ein Umspannwerk ausgefallen. Ein technischer Defekt wird ausgeschlossen.
13: Platz 4.
14: Das Sommerwetter kehrt mit großen Schritten nach Österreich zurück. Das Hoch Thomas bringt noch einmal Temperaturen von bis zu 35 Grad. Stellenweise gibt es aber bereits Morgennebel.
13: Platz 5.
14: Marko Arnautovic steht in Serbien vor dem Vereinsabgang. Roter Stern Belgrad will das Gehalt von 2,5 Millionen Euro sparen. Der Club verhandelt bereits über das vorzeitige Aus.
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16: Schönen Mittwoch wünsche ich euch mit viel Sonnenschein, vor allem jetzt von Oberösterreich bis ins Nordburgenland. Da gibt es teilweise Sonne vom strahlend blauen Himmel. Einige Wolken ziehen durch, ab Mittag in Kärnten und der Steiermark, die können dann gewitterige Regenschauer bringen. Die Temperaturen bleiben heute zwischen 21 und 29 Grad Richtung Wochenende. Da knacken wir dann wieder die 30-Grad-Marke. A23 Richtung Inzersdorf zwischen dem Knoten Hirstetten und dem Knoten Prater dauert es 10 Minuten länger. Oberösterreich A9 Richtung Voralpenkreuz zwischen Kleinkerau und Windischgarsten ist ein Unfall passiert. Hier gibt es Behinderungen. S10 Richtung Unterweitersdorf vor dem Neumarkttunnel. Ein Unfall ist hier passiert, hier gibt es eine Sperre. Steiermark A9 Richtung Slowenien zwischen Seiersberg und Graz West. Hier gibt es nach einem Unfall ebenso Behinderungen. Fahrt bitte vorsichtig, kommt gut in den Mittwoch.
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16: Die gibt's von den 80ern bis heute. Sydney Youngblood, If Only I Could, mit dabei in der Playlist. Madonna habe ich und das ist Michael Patrick Kelly mit Run Free. Schönen Vormittag.
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and People, Moving On Up. Gleich mit dabei in der Playlist, Michael Bublé, It's a Beautiful Day. Genau, den wünsche ich euch. Guten Start in den Mittwoch, wir haben den 2. September und das ist einer eurer meistgewünschten Hits, Ava Max, Maybe You're the Problem. 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
11: Top geklickt, tödliche Blutart im Gefängnis in Klagenfurt. Ein 17-Jähriger hat seinen Zellenkollegen mit einer Rasierklinge getötet. Platz 2, zwei Erdbeben schrecken Österreich auf. In der Nacht hat die Erde bei Innsbruck in Tirol und in Ebrechsdorf bei Niederösterreich gebebt. Und Platz 1, Arnautovic droht aus in Belgrad. Roter Stern will den Vertrag mit dem 37-jährigen Österreicher in Serbien vorzeitig auflösen.
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11: Einiges an Sonne geht sich heute aus. Am längsten im Westen von Oberösterreich bis ins Burgenland. Hier wird es auch weitgehend trocken. Nach Süden hin gibt es einige Regenschauer, vor allem ab Mittag in Kärnten und der Südsteiermark. Die Temperaturen erreichen 21 bis 29 Grad. A23 Richtung Inzersdorf zwischen dem Knoten Hirstetten und dem Knoten Prater dauert es 10 Minuten länger. Oberösterreich A9 Richtung Voralpenkreuz zwischen Kleinkerau und Windischgarsten ist ein Unfall passiert. Hier gibt es Behinderungen. S10 Richtung Unterweitersdorf vor dem Neumarkttunnel. Ein Unfall ist hier passiert, hier gibt es eine Sperre. Steiermark A9 Richtung Slowenien zwischen Seiersberg und Graz West. Hier gibt es nach einem Unfall ebenso Behinderungen. Fahrt bitte vorsichtig,

0: Kommt gut in den Mittwoch.
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0: schönen Vormittag hier auf OE24 in der letzten Ferienwoche für Ostösterreich. Der ÖMTC warnt aber jetzt schon vor massiven Staus dieses Wochenende.
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0: Zum Ende der Sommer.

0: Sommerferien droht auf Österreichs Straßen eine Geduldsprobe. Tausende Heimreise nach Wien, Niederösterreich und dem Burgenland treffen da auf Späturlauber Richtung Süden. Der Verkehrsclub rechnet vor allem auf der Tauenautobahn, der Brennerstrecke und im Großraum Wien mit kilometerlangen Staus dann am Wochenende und massiven Verzögerungen.
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9: Platz 1.
10: Die Steiermark weist österreichweit die höchste Schuldenlast pro Einwohner auf. Das Bundesland ist mit 3.000 Euro pro Kopf verschuldet. Experten fordern nun rasche Sparmaßnahmen.
9: Platz 2.
10: Ein Hotel im Bundesland Salzburg verweigert zwei Indern wegen ihrer Turbane den Zutritt. Grund ist ein striktes Verbot von Kopfbedeckungen. Die Betroffenen sprechen von schwerem Rassismus.
9: Platz 3.
10: Die größte Spinne Europas breitet sich derzeit im Bundesland Steiermark aus. Die südrussische Tarantel erreicht eine Körperlänge von 4 cm. Für Menschen besteht jedoch absolut keine Gefahr.
9: Platz 4.
10: Marko Arnautović steht beim serbischen Club Roter Stern Belgrad vor dem Rauswurf. Grund dafür sind sein hohes Gehalt und verpasste Erfolge. Die Vertragsauflösung wird bereits verhandelt.
9: Platz 5.
10: Der ÖAMTC warnt wegen des Ferienendes vor einem Stauchaos auf den Transitrouten. Besonders auf der Tauern Autobahn kommt es zu langen Verzögerungen. Autofahrer müssen viel Geduld einplanen.
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12: Schönen Mittwoch wünsche ich euch mit viel Sonnenschein, vor allem jetzt von Oberösterreich bis ins Nordburgenland. Da gibt es teilweise Sonne vom strahlend blauen Himmel. Einige Wolken ziehen durch, ab Mittag in Kärnten und der Steiermark, die können dann gewittrige Regenschauer bringen. Die Temperaturen bleiben heute zwischen 21 und 29 Grad Richtung Wochenende. Da knacken wir dann wieder die 30 Grad Marke. A8 Richtung Deutschland, ca. 2 Kilometer vor der Anschlussstelle Haag am Haushoek. Hier gibt es Behinderungen, hier liegen Teile auf der Fahrbahn. Fahrt bitte vorsichtig. Und A9 Pyrenautobahn Richtung Slowenien, zwischen Seiersberg und Graz West, gibt es Behinderungen nach einem Unfall.
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12: Wer ist mit dabei in der Playlist? Große Superstars. Bruno Mars habe ich, Katy Perry, Alex Warren und einen großen Hit der 80er, Lionel Richie, Dancing on the Ceiling. Das sind Superhits, die gute Laune machen. Thomas Körber für euch im Studio.

Schönen Mittwoch hier auf OE24 gleich mit Lionel Richie. Er hatte vor wenigen Tagen genau bei diesem Song im Konzert einen Schwächeanfall, hat sich selber auf die Intensivstation eingewiesen, soll aber schon am Weg der Besserung sein. Lionel Richie gleich mit dabei in der Playlist nach Natasha Bedingfield und das ist Tate McRae. 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
2: Platz 3, Steiermark hat höchste Pro-Kopf-Schulden. Das Land verzeichnet mit 3.000 Euro pro Bürger die höchste Belastung in Österreich. Platz 2, Turban-Eklat in Salzburger Hotel. Wegen eines Verbots von Kopfbedeckungen hat ein Betrieb zwei Indern den Zutritt verwehrt. Und Platz 1, Riesentarantel erobert die Steiermark. Bis zu 4 cm große südrussische Tarantel ist für Menschen allerdings harmlos.
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2: Einiges an Sonne geht sich heute aus. Am längsten im Westen von Oberösterreich bis ins Burgenland. Hier wird es auch weitgehend trocken. Nach Süden hin gibt es einige Regenschauer, vor allem ab Mittag in Kärnten und der Südsteiermark. Die Temperaturen erreichen 21 bis 29 Grad. A8 Richtung Deutschland, ca. 2 Kilometer vor der Anschlussstelle Haag am Haushoek. Hier gibt es Behinderungen, hier liegen Teile auf der Fahrbahn. Fahrt bitte vorsichtig. Und A9 Pyrenautobahn Richtung Slowenien, zwischen Seiersberg und Graz West, gibt es Behinderungen nach einem Unfall.
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0: Mit viel Gefühl geht's in den Mittwoch. Alicia Keys mit No One. Ja, und mit Hitze geht's Richtung Wochenende. Eigentlich sind wir schon im meteorologischen Herbst, aber der zeigt sich sehr, sehr sommerlich. Am Wochenende bitte Temperaturen bis zu 35 Grad möglich. Und das bringt uns zu unserer Frage des Tages heute. Da geht's um die Gastronomen. Die Wirtschaftskammer Gastro fordert nämlich ganz offiziell, dass die Gastgärten im Sommer künftig länger offen bleiben dürfen. In Wien zum Beispiel müssen die um 23 Uhr sperren. Die meinen zumindest bis Mitternacht bitte offen halten. Und der Grund, ja, der leuchtet irgendwie ein. Nach einem extrem heißen Sommer, extrem heißen Tagen ist es den Gästen untertags zu heiß. Richtig angenehm wird es draußen erst am späten Abend. Und genau dann schickt die aktuelle Regelung alle nach Hause. Deswegen unsere Frage des Tages. Bei Hitze sollen die Gastgärten nachts länger offen haben dürfen? Und da sagen 64%, ja, wir befürworten das. Wir wollen das kühle Bier trinken, auch länger noch bis Mitternacht. 36% meinen, na, um 11 soll Sperrstunde sein, weil es gibt ja da auch noch die Nachbarn und das Thema Ruhestörung. Und das muss man natürlich auch bedenken. Was denkt ihr? Gerne mit reinklicken, mitvoten. 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
2: Platz 1.
4: Die Vereinten Nationen warnen vor der Erderwärmung. Der Anstieg über 1,5 Grad muss extrem kurz bleiben. Experten fordern rasche Maßnahmen gegen die drohende Krise.
2: Platz 2.
4: Die Steiermark führt die österreichische Schuldenstatistik an. Das Bundesland weist die höchste Pro-Kopf-Verschuldung auf. Finanzfachleute blicken mit Sorge auf die steigenden Belastungen.
2: Platz 3.
4: Die Polizei in Deutschland vermutet einen Anschlag auf das Stromnetz. In Bergheim im Bundesland Nordrhein-Westfalen ist ein Umspannwerk ausgefallen. Ein technischer Defekt wird ausgeschlossen.
2: Platz 4.
4: Das Sommerwetter kehrt mit großen Schritten nach Österreich zurück. Das Hoch Thomas bringt noch einmal Temperaturen von bis zu 35 Grad. Stellenweise gibt es aber bereits Morgennebel.
2: Platz 5.
4: Marko Arnautović steht in Serbien vor dem Vereinsabgang. Roter Stern Belgrad will das Gehalt von 2,5 Millionen Euro sparen. Der Club verhandelt bereits über das vorzeitige Aus.
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5: Schönen Mittwoch wünsche ich euch mit viel Sonnenschein, vor allem jetzt von Oberösterreich bis ins Nordburgenland. Da gibt es teilweise Sonne vom strahlend blauen Himmel. Einige Wolken ziehen durch, ab Mittag in Kärnten und der Steiermark, die können dann gewitterige Regenschauer bringen. Die Temperaturen bleiben heute zwischen 21 und 29 Grad Richtung Wochenende. Da knacken wir dann wieder die 30-Grad-Marke. A8 Richtung Deutschland, ca. 2 Kilometer vor der Anschlussstelle Haag am Haushoek. Hier gibt es Behinderungen, hier liegen Teile auf der Fahrbahn. Fahrt bitte vorsichtig. Und A9 Pyrenautobahn Richtung Slowenien, zwischen Seiersberg und Graz West gibt es Behinderungen nach einem Unfall.
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5: Wenn schon der Sommer diese Woche nochmal Gas gibt, brauchen wir natürlich noch die Sommerhits. Kid Rock All Summer Long gleich in der Playlist. Harry Styles singt über die American Girls und das ist Cher mit All

Kid Rock, All Summer Long. Das sind eure Superhits und die gute Laune an einem Tag, wo es einiges an Sonne gibt. Und der Hochsommer, der dreht dann wieder Richtung Wochenende auf. Also wir freuen uns über Sonnenschein und über die Hits, die gute Laune machen. Wir sind die Imagine Dragons.

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12: Platz 3, Steiermark hat höchste Pro-Kopf-Schulden. Das Land verzeichnet mit 3.000 Euro pro Bürger die höchste Belastung in Österreich. Platz 2, Turban-Eklat in Salzburger Hotel. Wegen eines Verbots von Kopfbedeckungen hat ein Betrieb zwei Indern den Zutritt verwehrt. Und Platz 1, Riesentarantel erobert die Steiermark. Die bis zu 4 cm große südrussische Tarantel ist für Menschen allerdings harmlos.
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12: Einiges an Sonne geht sich heute aus, am längsten im Westen von Oberösterreich bis ins Burgenland. Hier wird es auch weitgehend trocken. Nach Süden hin gibt es einige Regenschauer, vor allem ab Mittag in Kärnten und der Südsteiermark. Die Temperaturen erreichen 21 bis 29 Grad. A8 Richtung Deutschland, ca. 2 Kilometer vor der Anschlussstelle Haag am Haushoek. Hier gibt es Behinderungen, hier liegen Teile auf der Fahrbahn. Fahrt bitte vorsichtig. Und A9 Pyrenautobahn Richtung Slowenien, zwischen Seiersberg und Graz West, gibt es Behinderungen nach einem Unfall.
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Schönen Mittwoch. Es ist kurz vor 11:45. Wenn der Arbeitsstress euch wieder mal über den Kopf wächst, einfach mal die Arbeit weglegen, den Kopf freimachen. Der norwegische Star-DJ Kygo hat die perfekte musikalische Rettung für euch. Coole Beats, super Grooves und das Good-Vibe-Gefühl. Das gibt's.

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13: Platz 1.
14: Russland droht Deutschland mit Angriffen. Der frühere Präsident Medvedev droht Rüstungsbetrieben mit Schlägen. Grund ist ein Vorfall mit einer Drohne. Deutschland plant nun Sanktionen.
13: Platz 2.
14: Minister Wiederkehr steht unter Kritik. Die frühere Vizerektorin Polz wirft ihm Postenschacher vor. Er hat die Hochschulleitung in Niederösterreich neu besetzt. Eine Kommission prüft den Fall.
13: Platz 3.
14: Ein Obdachloser ist in Wien tödlich verunglückt. Der 57-jährige Mann ist von einer U-Bahn erfasst worden. Für ihn ist jede Hilfe zu spät gekommen. Die Polizei untersucht den Vorfall.
13: Platz

0: 4.
1: Das Einsatzkommando Cobra hat einen Mann in der Steiermark festgenommen. Der 67-jährige Betrunkene hat in Spielberg mit einem Revolver auf Polizisten gezielt. Er befindet sich nun in Haft.
0: Platz 5.
1: Marko Arnautovic steht bei Roter Stern Belgrad vor dem Aus. Der 37-jährige Österreicher soll den Club in Serbien verlassen.
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4: Mahlzeit, wir starten mit einer bunten Mischung aus Sonne und Wolken in den Mittag. Je weiter es nach Süden geht, desto dichter werden die Wolken. Speziell in Kärnten und der Steiermark, da bilden sich dann am Nachmittag vereinzelt Regenschauer und Gewitter. Ansonsten zeigt sich das Wetter von seiner freundlichen Seite bei einem zeitweise mäßigen Westwind. Dazu messen wir sommerlich warme 21 bis 29 Grad. Blicken wir auf den morgigen Donnerstag. Der Tag bringt dann viel Sonnenschein, aber auch spürbar lebhaften Nordwestwind im Osten bei angenehmer 22 bis 30 Grad. Die einzige nennenswerte Behinderung liegt derzeit in Kärnten vor. Auf der B82 Seebergstraße ist der Bereich der Umfahrung Völkermarkt zwischen Völkermarkt und Kühnsdorf wegen Bauarbeiten in beiden Richtungen bis voraussichtlich 16 Uhr gesperrt. Ansonsten kommt ihr derzeit überall gut voran, kommt sicher an euer Ziel.
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4: Ja, Mahlzeit Österreich, schöne Mittagszeit, prominenter Besuch in den Tiroler Bergen. Supermodel Heidi Klum und die Tokio Hotel Zwillinge Bill und Tom Kaulitz, sie feierten beim Stanglwirt einen rauschenden Geburtstag. Alle Details dazu gibt's dann in den OE24 Society News.
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Geburtstagsstimmung in Tirol mit Heidi Klum sowie Bill und Tom Kaulitz. Die Tokio Hotel Zwillinge haben hier ihren Ehrentag gemeinsam mit Heidi und Bandkollegen beim berühmten Stanglwirt am Wilden Kaiser gefeiert. Nach einer entspannten Runde Golf ging es dann zum exklusiven Festessen mit liebevoller Deko und Tiroler Schmankerln. Für Gesprächsstoff im Netz sorgte allerdings Heidi. Sie gratulierte bereits vor Mitternacht auf Instagram. Ein verfrühter Gruß, der bei einigen Fans wegen des alten Aberglaubens für Diskussionen sorgt. Alle Details und Fotos zu der Party könnt ihr wie immer

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11: Sozialstunden für Mandatar Leo Lugner. Der FPÖ-Politiker muss in Wien nach NS-Vorwürfen 160 Stunden gemeinnützig arbeiten. Außerdem, Moskau droht Deutschland mit Angriffen. Dmitri Medvedev droht deutschen Rüstungsfirmen nach Schließung des Bonner Konsulats mit Schlägen. Und er hat sein Top geklickt: Mädchen überlebt Fenstersturz in Graz. Die Dreijährige ist aus dem 5. Stock gestürzt und hat ohne schwere Verletzungen überlebt.
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11: Das Wetter auf OE24, Mahlzeit, Sonne und Wolken heute im Wechsel bei warmen 21 bis 39 Grad. Im Süden bilden sich dann Schauer und Gewitter. Es ist kurz vor 12:30 und ihr kommt aktuell überall gut voran und kommt sicher an euer Ziel.
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0: das war ein gute Laune-Hit. Mark mit Want to Make Her Happy, made in Austria. Wir haben es kurz vor 12:45. Ich wünsche euch einen schönen Mittwochnachmittag.
1: 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Der nächste Superhit aus den Charts. Katy Perry, Watch It Burn.

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15: Platz 1.
16: Russland droht Deutschland mit Schlägen gegen Rüstungsbetriebe. Kreml-Politiker Medvedev reagiert damit auf deutsche Sanktionen. Berlin macht Moskau für einen Drohnenvorfall verantwortlich.
15: Platz 2.
16: FPÖ-Politiker Leo Lugner muss 160 Sozialstunden erbringen. Grund sind Vorwürfe der NS-Wiederbetätigung wegen alter Chat-Nachrichten. Er hat das Diversionsangebot angenommen.
15: Platz 3.
16: Ein 57-jähriger Obdachloser ist in Wien von einer U-Bahn erfasst worden. Der alkoholisierte Mann ist am Bahnsteig getorkelt und gestürzt. Für ihn ist jede Hilfe zu spät gekommen.
15: Platz 4.
16: Marko Arnautovic steht bei Roter Stern Belgrad vor dem Aus. Der Club verhandelt derzeit über eine vorzeitige Vertragsauflösung. Gründe dafür sind ausbleibende Erfolge und sein hohes Gehalt.
15: Platz 5.
16: Eine alte Bauernregel leitet das Ende der Weidesaison ein. Der Gedenktag der heiligen Rosalia steht für den traditionellen Almabtrieb. Damit beginnt laut altem Kalender nun der Herbst.
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0: Welcher Nachmittag liegt vor uns? Sonne und Wolken teilen sich den Himmel im ganzen Land. Nach Süden hin, allen voran in Kärnten und der Steiermark, bauen sich dann im Laufe des Nachmittags ein paar Schauer und Gewitter auf. Im übrigen Österreich bleibt es aber weitgehend trocken bei mäßigem Westwind. Wir genießen auch sommerliche Höchstwerte von 21 bis 29 Grad. Morgen am Donnerstag zeigt sich die Sonne von Vorarlberg bis Kärnten sehr häufig. Von Niederösterreich bis ins Burgenland weht kräftiger Wind bei 22 bis 30 Grad. Auf den Autobahnen und Schnellstraßen der rollt der Verkehr derzeit flüssig. Die einzig nennenswerte Sperre liegt derzeit im untergeordneten Netz in Kärnten vor. Auf der B82 Seebergstraße ist der Bereich der Umfahrung Völkermarkt zwischen Völkermarkt und Kühnsdorf wegen Bauarbeiten in beiden Richtungen bis voraussichtlich 16 Uhr dicht. Kommt gut und sicher an euer Ziel.
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0: Schönen Nachmittag, ihr habt die Lust auf den absolut coolsten Sommerjob des Jahres. US-Rapper Snoop Dogg sucht aktuell einen persönlichen Eistester und zahlt dafür auch ein echtes Vermögen. Was man für diesen Traumjob noch mitbringen muss, das hört ihr gleich in den OE24 Society News.
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1: Jennifer Lopez featuring David Guetta. Save Me Tonight.

skurriler Traumjob bei US-Rapper Snoop Dogg. Der Hip-Hopper ist ja bekanntlich für seine ausgefallenen Geschäftsideen berühmt. Doch jetzt setzt er noch einen drauf. Für seine eigene Eiscreme-Linie, da sucht Snoop Dogg ja aktuell einen offiziellen Eistester. Das Beste daran ist das Gehalt, satte $10,000 zahlt der Rapper für diesen Job. Also die Hauptaufgabe besteht hier schlichtweg darin, sich für die neuesten Eissorten zu kosten und Feedback zu geben. Alle Infos zu dieser skurrilen Bewerbung und was ihr dafür tun könnt, müsst, das lest ihr dann direkt online auf oe24.at. Super und gute Laune gibt's gleich von den Sugar Babes. Vor allem noch ein Duett. Elton John gemeinsam mit Britney Spears.

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8: Smartphones werden wegen KI teurer. Die weltweite Chipknappheit treibt jetzt die Preise für Handys massiv in die Höhe. Außerdem, Russland droht Deutschland mit Schlägen. Moskau droht nach Konsulatschließungen mit Angriffen auf deutsche Rüstungsbetriebe. Und derzeit top geklickt, Sozialstunden für Politiker Leo Lugner. Der Wiener Mandatar muss nach NS-Vorwürfen 160 Stunden gemeinnützig arbeiten.
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8: Der Wetterblick, ihr freundliche 21 bis 29 Grad am Nachmittag. Schauer und Gewitter beschränken sich heute größtenteils auf den Süden. Vorsicht in Wien, wegen eines Großbrandes ist die Lahrbergstraße derzeit zwischen dem Räumerplatz und der Steudelgasse in beiden Richtungen komplett gesperrt. Weicht bitte lokal aus. Und in Kärnten bleibt die B82 Seebergstraße im Bereich der Umfahrung Völkermarkt. Zwischen Völkermarkt und Kühnsdorf wegen Bauarbeiten bis voraussichtlich 16 Uhr dicht.
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0: Es ist kurz vor 2:45 und jetzt geht's mit unendlich viel Gefühl weiter.
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2: Teddy Swims, Mr. Know-It-All.

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11: Platz 1.
12: Der Abgeordnete Leo Lugner muss gemeinnützige Arbeit leisten. Wegen früherer NS-Chats hat der Mandatar eine Diversion angenommen. Er leistet nun 160 Sozialstunden bei einem Verein ab.
11: Platz 2.
12: Russland droht Deutschland aktuell mit direkten Angriffen. Der Politiker Dmitri Medvedev hat Attacken auf Rüstungsbetriebe angekündigt. Grund dafür sind geplante deutsche Strafmaßnahmen.
11: Platz 3.
12: In Wien ist ein Mann von einer U-Bahn erfasst worden. Der 57-jährige Obdachlose ist am Bahnsteig getorkelt und gestürzt. Die Rettungskräfte haben nur noch den Tod feststellen können.
11: Platz 4.
12: Die Post verkauft bald Strom und Gas in ihren Filialen. Gemeinsam mit dem Verbund bietet der Konzern in 330 Filialen neue Tarife an. Das Angebot startet im kommenden Herbst.
11: Platz 5.
12: Die Kaulitz-Zwillinge haben in Tirol ihren Geburtstag gefeiert. Gemeinsam mit Heidi Klum haben die Musiker im Stangelwirt ein Fest veranstaltet. Zuvor haben die Promis eine Runde Golf gespielt.
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13: Der Nachmittag präsentiert sich von seiner sommerlichen Seite. Die Sonne, die blitzt doch immer wieder freundlich zwischen den Wolken hervor. Einzig in Kärnten und der Steiermark entladen sich dann lokal ein paar Regenschauer oder Gewitter. Überall sonst sorgt der mäßige Westwind für eine angenehme Brise bei 21 bis 29 Grad. Am Abend klingen die Gewitter langsam ab und die Nacht bringt spürbare Abkühlung auf 8 bis 18 Grad. Der morgige Donnerstag bringt viel Sonne im Westen und Süden, während es im Osten recht windig wird. Vorsicht in Wien, wegen eines Großbrandes ist die Lahrwerkstraße derzeit zwischen dem Reumannplatz und der Steudelgasse in beiden Richtungen komplett gesperrt. Weicht hier bitte lokal aus. Und in Kärnten bleibt die B82 Seewerkstraße im Bereich der Umfahrung Völkermarkt zwischen Völkermarkt und Kühnsdorf wegen Bauarbeiten bis voraussichtlich 16 Uhr dicht.
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13: Der Mittwoch hat die Wochenmitte erreicht und die zweite Tageshälfte nimmt auch richtig Fahrt auf. Knackige Beats und auch energiegeladene Pop-Hits bringen hier vollen Schwung ins Büro, nach Hause oder auch unterwegs ins Auto. Bina WLAN für euch im Studio.
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Wow, das waren jetzt 90er Sounds von den Backstreet Boys mit As Long As You Love Me. Schönen Nachmittag. Schön, dass ihr OE24 hört. Jetzt gibt's den nächsten Superhit hier auf OE24. Empire of the Sun mit Alive. Schönen Nachmittag.

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9: Zverev zittert sich in Runde 2. Der Tennisstar hat in New York nach 5 Stunden Lorenzo Sonego besiegt. Außerdem Lugner muss Sozialstunden im Tierheim leisten. Der Verein Neustadt teilt den Wiener FPÖ-Politiker nach NS-Chats nun zur Arbeit ein. Und er hat zur Top geklickt, Doskozil feiert Landtags-Comeback. Der burgenländische Landeshauptmann hat sich in Eisenstadt mit Stimmprothese zurückgemeldet.
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9: Der Nachmittagscheck auf OE24. Sonne und Wolken wechseln sich ab bei warmen 21 bis 29 Grad. Im Bergland des Südens entladen sich Schauer. Es ist kurz vor 3:30. Wir schauen auf die aktuellen Brennpunkte auf den Straßen. In Wien, hier ist die Lahrbergstraße wegen eines Großbrandes weiterhin in beiden Richtungen zwischen dem Räumernplatz und der Steudelgasse gesperrt. Umfahrt diesen Bereich bitte nach Möglichkeit lokal. Und in Kärnten, hier bleibt die B82 Seebergstraße zwischen Völkermarkt und Kühnsdorf wegen Bauarbeiten in beiden Richtungen bis voraussichtlich 16 Uhr dicht.
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Falschparkalarm in Wien? Neue Hotline läuft heiß. Zugeparkte Garageneinfahrten oder blockierte BIM-Gleise? In Wien treibt das so manchen Autofahrer und Öffi-Pendler täglich zur Weißglut. Seit 2 Monaten gibt es die neue Park-Sheriff-Hotline der Stadt und die Telefone stehen nicht mehr still. Täglich gehen dort bis zu 120 Anrufe von genervten Wienern ein. Die Hinweise landen dann sofort bei den Kontrollorganen der Parkraumüberwachung, die die Parksünder im Rekordtempo ins Visier nehmen. Für alle, die ihr Auto ja gerne mal kreativ abstellen, wird es abseits der Abschleppkosten richtig teuer. Wer Schienen oder Fahrbahnen blockiert, vielleicht eine saftige Strafe von 467 Euro. Die ganze Story könnt ihr natürlich online nachlesen auf oe24.at. Ich wünsche euch einen schönen Mittwoch jetzt mit Loi.

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16: Platz 1.
17: Landeshauptmann Doskozil feiert sein Comeback im Burgenland. Er hat im Landtag seine Finanzpolitik verteidigt. Der Politiker weist die Kritik vom Rechnungshof zurück. Das Geld ist gut investiert.
16: Platz 2.
17: Russland droht Deutschland mit direkten Angriffen. Ex-Präsident Medvedev attackiert Betriebe in Berlin. Er wirft der Regierung schwere Provokationen vor. Berlin hat Sanktionen angekündigt.
16: Platz 3.
17: Die Wirtschaftskammer Österreich baut viele Stellen ab. 200 Beschäftigte sind beim Arbeitsamt angemeldet. Ein Sozialplan wird für die Betroffenen vereinbart. Die Kammer plant ein großes Sparpaket.
16: Platz 4.
17: Leo Lugner muss 160 Sozialstunden leisten. Der Politiker hat eine Diversion akzeptiert. Grund sind frühere NS-Anspielungen in Chats. Ein Verein organisiert die gemeinnützige Arbeit.
16: Platz 5.
17: Konrad Leimer bangt um den Bootshauskauf am Mondsee. Das Objekt in Oberösterreich soll abgerissen werden. Der Eigentümer geht nun vor das Höchstgericht. Ein Kaufvertrag ist bereits unterschrieben.
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19: Ein sommerlicher Nachmittag im ganzen Land. Sonne und Wolken wechseln sich ab. Im Süden, speziell in der Steiermark und in Kärnten, da sind aber stellenweise noch Regenschauer und Gewitter unterwegs, die sich gegen Abend verziehen. Im Rest Österreichs überwiegt der sonnige Eindruck. Bei Westwind, das Thermometer, das klettert aber auf 21 bis 29 Grad. Morgen am Donnerstag erwartet uns ein zeitweise sonniger Tag mit lebhaftem Wind von Oberösterreich bis ins Burgenland und Temperaturen bis knapp 30 Grad in Kärnten. Eine Meldung aus Niederösterreich von der A4 Ostautobahn Richtung Wien und Tangente kommt es derzeit zwischen Fischerment und dem Flughafen Wien-Schwechat nach einem Unfall zu Verkehrsbehinderungen. Fahrt hier bitte besonders aufmerksam. Und in Kärnten, hier bleibt die B82 Seebergstraße auf der Umfahrung Völkermarkt. Zwischen Völkermarkt und Kühnsdorf wegen Bauarbeiten in beiden Richtungen noch bis voraussichtlich 16 Uhr gesperrt.
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2: Es ist kurz nach 15 Uhr, jetzt Zeit für eine kurze Pause vom Alltag. Mit der besten Musikmischung hier im Radio löst sich hier jedes Nachmittagstief im Nu in Luft auf. Großartige Popklassiker und auch die neuesten Sounds sorgen für Entspannung. Los geht's!
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Jetzt gibt es einen 80er Kultklassiker von Alphaville. Na, trifft auf die gewaltigen Beats von Star-DJ David Guetta und die fantastische Stimme von

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3: Red Bull Ring holt weltweiten Streckensieg. Eine Studie kürt den Kurs in der Steiermark zum besten Motorsport-Austragungsort. Außerdem großer Jobabbau bei der Wirtschaftskammer. Die WKÖ meldet in Wien 200 Mitarbeiter beim Arbeitsmarktservice zur Kündigung an. Und derzeit top geklickt, Dosko Zyl verteidigt Budget im Landtag. Der burgenländische Landeshauptmann spricht in Eisenstadt erstmals mit Stimmprothese.
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3: Das Wetterupdate, ein angenehmer Nachmittag mit Sonne, Wolken und Höchstwerten von bis zu 29 Grad. In Niederösterreich verlangt die A4 Ostautobahn Richtung Wien und Tangente etwas Aufmerksamkeit. Zwischen Fischerment und dem Flughafen Wien-Schwechat gibt es nach einem Unfall weiteren Verkehrsbehinderungen. Wir blicken nach Kärnten auf die B82 Seebergstraße im Bereich der Umfahrung Völkermarkt. Zwischen Völkermarkt und Kühnsdorf wegen Bauarbeiten in beiden Richtungen noch bis etwa 16 Uhr gesperrt. Ansonsten kommt ihr überall gut voran, kommt sicher an euer Ziel.
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5: Holly Humberstone, To Love Somebody.
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laue Sommerabende. Ein kühles Getränk unter freiem Himmel. Doch um 22 oder 23 Uhr heißt es dann plötzlich Sperrstunde im Freien. Gerade an heißen Tagen kühlt es erst spät ab und deshalb wollten wir bei unserer Frage des Tages von euch wissen, bei Hitze sollen Gastgärten nachts länger offen haben? Das Ergebnis auf ue24radio.at ist eindeutig. Satte 63% von euch sagen ja, ihr wollt die warmen Nächte draußen voll auskosten und fordert längere Öffnungszeiten für Schanigärten und Gastronomie. 37% haben mit Nein gestimmt. Verständlicherweise vor allem Anrainer, die bei offenem Fenster um ihren wohlverdienten Nachtschlaf bangen. Summer Home Wrecker.

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11: Platz 1.
12: In Deutschland sind zwei Tatverdächtige nach den Drohnenflügen in Leipzig identifiziert worden. Ihre DNA-Spuren sind am Tatort gesichert worden. Die Europäische Union fordert mehr Schutz für Anlagen.
11: Platz 2.
12: Die Steiermark weist die höchste Schuldenlast pro Kopf in ganz Österreich auf. Pro Einwohner liegen die Schulden bei über 8.000 Euro. Tirol bildet mit den geringsten Schulden das Schlusslicht.
11: Platz 3.
12: Die Wirtschaftskammer Österreich baut 200 Arbeitsplätze ab. Die Betroffenen sind beim Arbeitsmarktservice angemeldet worden. Ein Sozialplan ist mit dem Betriebsrat vereinbart worden.
11: Platz 4.
12: Burgenlands Landeshauptmann Doskozil feiert sein Comeback im Landtag. Nach seiner Kehlkopfoperation spricht er nun mit einer Stimmprothese. Er verteidigt seine Finanzpolitik gegen die Kritik.
11: Platz 5.
12: Der Fußballclub Rapid Wien möchte seinen Kader weiter verkleinern. Nach dem Aus im Europacup stehen einige Spieler vor dem Abgang.
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14: Der Wetterblick auf OE24. Ein überwiegend freundlicher Nachmittag klingt langsam aus. Am Abend sind im Süden vereinzelt dann noch Schauer dabei, eher der Himmel in Kärnten und der Steiermark wieder aufklärt. Im Westen verlaufen der Abend und die Nacht trocken und klar. Im Osten ziehen im Laufe der Nacht ein paar Wolken durch. Die Tiefstwerte liegen dann bei 8 bis 18 Grad. Morgen am Donnerstag überwiegt der Sonnenschein von Vorarlberg bis Kärnten, während im Osten ein kräftiger Nordwestwind bläst bei 22 bis 30 Grad. Der Nachmittagsverkehr zieht im Großraum Wien spürbar an. Auf der A23 Südosttangente Richtung Hirschstetten, hier verliert er zwischen dem Verteilerkreis Favoriten und dem Knoten Prater bereits bis zu 20 Minuten. In Salzburg, hier verlangt die A10 Tauernautobahn Richtung Salzburg Geduld. Wegen Überlastung gibt es hier zwischen Werfen und Pastlueck vor dem Helbersberg-Tunnel Blockabfertigung.
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14: Der Arbeitstag neigt sich langsam dem Ende zu und die Vorfreude auf den Feierabend steigt. Dein kraftvoller Musikmix liefert jetzt genau den richtigen Rhythmus für die letzten Aufgaben des Tages.
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So klingt euer Mittwochnachmittag mit OE24 von Bruno Mars. Geht's jetzt nahtlos weiter zum nächsten Superstar. Hier ist Pink mit Trustfall.

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7: Hunderte Kündigungen bei der WKÖ. Die Kammer baut in Wien 200 Stellen über das AMS ab. Außerdem, Doskozil redet wieder im Landtag. Der Landeschef hat sein Budget in Eisenstadt verteidigt. Am derzeit hauptgeklickt, Verdächtige nach Drohnenfund gefasst. Die Polizei hat zwei Männer am Airport Leipzig ermittelt.
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7: Der Wettercheck auf OE24. Feines Sommerwetter am späteren Nachmittag bei 21 bis 29 Grad. Am Abend beruhigt sich das Wetter, auch im Süden. Es ist 16:30. In Wien verlangt die A23 Südosttangente Richtung Hirschstetten Geduld. Zwischen dem Verteilerkreis Favoriten und dem Knoten Prater staute sich abschnittsweise. Ihr verliert hier bis zu 20 Minuten. Und in Salzburg verlangsamt die A10 Tauernautobahn die Fahrt Richtung Salzburg. Wegen Überlastung gibt es hier zwischen Werfen und Pastlueck vor dem Helbesberg-Tunnel weiterhin Blockabfertigung.
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6: 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New Religion. 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

Live. Champions League Wahnsinn in Linz. Fanansturm legt LASK-Ticketserver lahm. Königsklassen-Hype pur in Oberösterreich. Der LASK bringt die absolute Elite nach Linz und die Fans drehen völlig durch. Pünktlich zum Vorverkaufsstart für das heiß begehrte Vierer-Abo um 12 glühten die Server. Fast 7000 Fans standen da zeitweise in der digitalen Warteschlange. Kein Wunder, denn auf der Google warten der echte Fußballkracher gegen den FC Liverpool, Porto, Fenerbahce und Slovan Bratislava. Die Stehplätze waren in wenigen Minuten restlos ausverkauft. Auf Wiederverkaufsplattformen tauchten die ersten Karten für den Liverpool-Hit direkt um wahnwitzige 500 Euro auf. Wer ein Ticket ergattern konnte, darf sich auf magische Europacup-Nächte freuen.

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7: Platz 1.
8: Zwei mutmaßliche Anschlagsplaner von Leipzig sind identifiziert. Ein Russe und ein Belarusse sollen hinter dem Drohnenangriff in Sachsen stecken. DNA-Spuren haben zu den Männern geführt.
7: Platz 2.
8: Die Steiermark weist die höchste Pro-Kopf-Verschuldung auf. Mit über 8.600 Euro liegt das Land vor Kärnten. Tirol bildet mit rund 3.200 Euro das Schlusslicht.
7: Platz 3.
8: Russland droht Deutschland aktuell mit direkten Militärschlägen. Ziel seien Rüstungsbetriebe und Orte in Berlin. Grund sind Vorwürfe wegen eines angeblichen Anschlags. Deutschland weist dies zurück.
7: Platz 4.
8: Die Wirtschaftskammer Österreich baut 200 Stellen ab. Die Betroffenen sind beim Arbeitsmarktservice zur Kündigung angemeldet worden. Ein Sozialplan mit Abfertigungen steht bereits.
7: Platz 5.
8: Der Red Bull Ring in Spielberg ist die beste Rennstrecke der Welt. Das hat eine neue Analyse aus Italien gezeigt. Die Strecke in der Steiermark belegt Platz 1 von 40 Kursen.
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9: Wir starten in den Feierabend. Im Süden klingen letzte Regenschauer und Gewitter in den nächsten Stunden ab und der Himmel lockert auf. Im Westen bleibt es dann abends klar und trocken, während von Oberösterreich bis ins Burgenland über Nacht die Wolken dann etwas dichter werden. Der Wind bleibt schwach, die Nacht bringt auch angenehme Abkühlung auf 8 Grad im Bergland und 18 Grad im östlichen Flachland. Der morgige Donnerstag verwöhnt uns dann mit viel Sonne und sommerlichen 22 bis 30 Grad. In Wien zieht der Verkehr auf den Hauptrouten kräftig an. Auf der A23 Südosttangente Richtung Hillstetten, hier verliert ihr zwischen der Hansenkurve und dem Knoten Prater mittlerweile bis zu 25 Minuten. Zudem staut er sich auf der Brunnerstraße stadteinwärts vor der Ketzergasse nach einem Unfall. Und in Salzburg, hier verlangt die A10 Tauern Autobahn Richtung Salzburg Geduld. Zwischen Werfen und Pasloeck gibt es vor dem Helbersbergtunnel weiterhin Blockabfertigung.
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9: Yes, die Wochenmitte ist geschafft. Ab jetzt regiert die pure Erholung. Der beste Soundtrack für den Heimweg steht bereit, damit der Übergang auch in die Abendstunden rundum perfekt gelingt. Pina Wieland im Studio wünsche einen schönen Feierabend.
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4: Sozialdienst für Leo Lugner. Der Wiener FPÖ-Politiker arbeitet seine Strafe bei gemeinnützigen Organisationen ab. Außerdem Fahndungserfolg nach Drohnenfund. Ermittler haben 2 Verdächtige des versuchten Anschlags am Flughafen Leipzig enttarnt. Und er hat zur Top geklickt: Leimer hofft auf Mondseebootshaus. Der Bayernstar wartet nach einem Abrissbescheid in Oberösterreich auf das Höchstgericht.
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4: Das Wetter auf OE24, ein gemütlicher Feierabend. Die Schauer im Süden klingen ab und die Nacht kühlt dann ab auf 8 bis 18 Grad. Im Großraum Wien spitzt sich die Lage zu auf der A23 Südosttangente Richtung Hirschstetten. Hier verliert ihr zwischen der Hansenkurve und dem Knoten Prater mittlerweile bis zu 40 Minuten. Auch auf der A4-Ostautobahn Richtung Wien müsst ihr vor dem Knoten Schwechat bis zum Knoten Prater 15 Minuten mehr einplanen. In Oberösterreich verlangt die A7 Mühlkreisautobahn Geduld in beiden Richtungen, sowohl Richtung Freistadt zwischen Knoten Linz und Salzburger Straße als auch Richtung Westautobahn zwischen Hafenstraße und Knoten Linz. Hier verliert ihr jeweils 15 Minuten. Auf der B139 Kremstalstraße, hier steht er auf der Umfahrung Traun Richtung Bad Hall bis zu 10 Minuten im Stau. In der Steiermark staut er sich auf der A2 Südautobahn Richtung Italien nach einem Unfall zwischen Lassnitzhöhe und dem Knoten Graz Ost. In Salzburg, hier gibt es auf der A1 Westautobahn Richtung Deutschland zwischen Thalgau und Wallersee Stau durch ein defektes Fahrzeug. Und in Tirol rollt der Verkehr auf der B179 Fernpassstraße Richtung Deutschland vor dem Grenztunnel Füssenfils nur schubweise durch Blockabfertigung.
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Trash TV-Fans, aufgepasst, schnallt euch an. Ab dem 6. Oktober heißt es wieder Kameras an, Privatsphäre aus. Die 14. Staffel von Promi Big Brother steht in den Startlöchern. Sat.1 wirft ihr diesmal die gewohnten Regeln komplett über den Haufen. Statt sich erstmal jetzt live im Container zu begegnen, lernen sich die Promis ja schon vorab bei einer großen Gartenparty in Düsseldorf kennen. Die Gerüchteküche brodelt bereits gewaltig. Neben Pop-Ikone Nadia Benaissa von den No Angels und Schlager-Urgestein Patrick Lindner sollen auch Boxlegende Axel Schulz und GZSZ-Star Felix von Jascherow ihre Koffer für das härteste Promi-Camp packen. Alle Infos dazu könnt ihr auf oe24.at nachlesen. Jetzt, denn

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4: Platz 1.
5: Die Wirtschaftskammer baut 200 Stellen ab. Kündigungen sind beim Arbeitsamt angemeldet worden. Für Betroffene gibt es einen Sozialplan.
4: Platz 2.
5: Ermittler identifizieren zwei mutmaßliche Attentäter. Sie stehen hinter dem Anschlagsversuch in Leipzig in Sachsen. Spuren haben zu den zwei Männern geführt. Russland weist jede Schuld von sich.
4: Platz 3.
5: Die Steiermark hat die höchste Pro-Kopf-Verschuldung. Das zeigt eine Analyse der Statistik Austria. Tirol weist die geringste Pro-Kopf-Schuld auf. Die Politik führt dort ihren Finanzkurs fort.
4: Platz 4.
5: Der Red Bull Ring ist die beste Strecke der Welt. Ein Büro aus Italien hat 40 Rennstrecken analysiert. Spielberg in der Steiermark holt den ersten Platz. Fans loben vor allem die tolle Kulisse.
4: Platz 5.
5: Larissa Marolt bringt Promis auf die Burg Taggenbrunn. Die Kärntnerin hat ein neues Kulturformat konzipiert. Auf der Burg in Kärnten treten Topgäste auf. Unter ihnen ist Geiger David Garrett.
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7: Wir gehen in den Mittwochabend. Der Tag klingt im Großteil des Landes damit einen Mix aus Wolken und klaren Abschnitten aus. Im Süden setzt sich nun die Wetterberuhigung durch. Stellenweise bildet sich über Nacht etwas Nebel. Die Tiefstwerte bewegen sich zwischen 8 Grad in den Tälern und 18 Grad im Flachland. Morgen am Donnerstag dürfen wir uns von Vorarlberg bis Kärnten auf reichlich Sonnenschein freuen. Im Osten sorgt auch ein kräftiger West- bis Nordwestwind für frischen Schwung bei warmen 22 bis 30 Grad. Der Feierabendverkehr fordert im Großraum Wien weiterhin viel Geduld. Auf der A23 Südosttangente Richtung Hillstätten. Hier verliert ihr zwischen der Hanselnkurve und dem Knoten Prater bis zu 40 Minuten. Auf der A4 Ostautobahn Richtung Wien geht es zwischen dem Knoten Schwechat und dem Knoten Prater mit bis zu 15 Minuten Verzögerung langsam voran. In Niederösterreich verlangt die B21 Gutensteiner Straße im Raum Wöllersdorf sowie die B123 Mauthausener Straße vor der Donaubrücke Mauthausen jeweils bis zu 10 Minuten Geduld. In Oberösterreich zwickt es auf der A7, Mühlkreisautobahn in beiden Richtungen, sowohl Richtung Freistadt als auch Richtung Westautobahn. Hier verliert sie jeweils 15 Minuten. Auf der B139 Kremstalstraße, hier staute sich auf der Umfahrung Traun um 10 Minuten. In der Steiermark steht ihr auf der A2 Südautobahn Richtung Italien nach einem Unfall zwischen Lassnitzhöhe und dem Knoten Graz Ost im Stau. Und in Salzburg, hier gibt es Stau auf der A1 Westautobahn Richtung Deutschland zwischen Thalgau und Wallersee durch ein defektes Fahrzeug. Und zudem verliert sie auch noch auf der B311 Pinzgauer Straße bei St. Johann im Pongau bis zu 15 Minuten.
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7: Der Mittwochabend startet auf OE24 mit Bina WLAN. Zeit zum Füße hochlegen und abschalten. Musik gibt's jetzt in der Stunde von George Ezra mit Green Green Grass.
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1: Jennifer Lopez featuring David Guetta. Save Me Tonight.

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4: Sozialdienst für Leo Lugner. Der Wiener FPÖ-Politiker arbeitet seine Strafe bei gemeinnützigen Organisationen ab. Außerdem Fahndungserfolg nach Drohnenfund. Ermittler haben zwei Verdächtige des versuchten Anschlags am Flughafen Leipzig enttarnt. Und er hat zur Top geklickt: Leimer hofft auf Mondsee-Bootshaus. Der Bayernstar wartet nach einem Abrissbescheid in Oberösterreich auf das Höchstgericht.
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4: Ein entspannter Abend im ganzen Land. Die Nacht bringt uns eine Abkühlung auf 8 bis 18 Grad, bevor morgen am Donnerstag wieder viel Sonne bei 30 Grad wartet. Der Feierabendverkehr fordert im Großraum Wien weiterhin viel Geduld. Auf der A23 Südosttangente verliert ihr Richtung Hirstetten zwischen der Hansenkurve und dem Knoten Prater bis zu 40 Minuten. Auch in der Gegenrichtung, also Richtung Inzersdorf, staut es sich zwischen dem Knoten Hirstetten und St. Marx um bis zu 15 Minuten. Auf der A4 Ostautobahn Richtung Wien, hier müsst ihr vom Knoten Schwechat bis zum Knoten Prater ebenfalls 15 Minuten mehr einrechnen. In Oberösterreich zwickt es weiterhin auf der A7 Mühlkreis-Autobahn in beiden Richtungen. Sowohl Richtung Freistadt als auch Richtung Westautobahn verliert ihr hier jeweils 15 Minuten. Auf der B139 Kremstalstraße steht ihr auf der Umfahrung Traun um 10 Minuten. In Niederösterreich verlangen die B21 Gutensteiner Straße bei Wöllersdorf und die B123 Mauthausener Straße vor der Donaubrücke Mauthausen jeweils bis zu 10 Minuten Geduld. In der Steiermark staute sich auf der A2 Südautobahn Richtung Italien nach einem Unfall zwischen Lassnitzhöhe und dem Knoten Graz-Ost. In Salzburg gibt es Stau auf der A1 Westautobahn Richtung Deutschland zwischen Thalgau und Wallersee wegen eines defekten Fahrzeugs. Und in Tirol rollt der Verkehr auf der B179 Fernpassstraße Richtung Deutschland vor dem Grenztunnel Füssen-Vils weiter nur schubweise durch Blockabfertigung.
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0: Platz 1.
2: Die Wirtschaftskammer baut 200 Stellen ab. Kündigungen sind beim Arbeitsamt angemeldet worden. Für Betroffene gibt es einen Sozialplan.
0: Platz 2.
2: Ermittler identifizieren zwei mutmaßliche Attentäter. Sie stehen hinter dem Anschlagsversuch in Leipzig in Sachsen. Spuren haben zu den zwei Männern geführt. Russland weist jede Schuld von sich.
0: Platz 3.
2: Die Steiermark hat die höchste Pro-Kopf-Verschuldung. Das zeigt eine Analyse der Statistik Austria. Tirol weist die geringste Pro-Kopf-Schuld auf. Die Politik führt dort ihren Finanzkurs fort.
0: Platz 4.
2: Der Red Bull Ring ist die beste Strecke der Welt. Ein Büro aus Italien hat 40 Rennstrecken analysiert. Spielberg in der Steiermark holt den ersten Platz. Fans loben vor allem die tolle Kulisse.
0: Platz 5.
2: Larissa Marolt bringt Promis auf die Burg Taggenbrunn. Die Kärntnerin hat ein neues Kulturformat konzipiert. Auf der Burg in Kärnten treten Topgäste auf. Unter ihnen ist Geiger David Garrett.
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4: Im Westen bleibt die Nacht sternenklar und trocken. Von Niederösterreich bis ins Burgenland ziehen über Nacht dichtere Wolken durch. Es bleibt aber weitgehend trocken. Die Temperaturen, die kühlen angenehm auf 8 bis 18 Grad ab. Damit haben wir auch freie Bahn für einen sonnigen Donnerstag. Morgen erwartet uns viel Sonnenschein von Vorarlberg bis Kärnten und munterer Wind im Osten bei 22 bis 30 Grad.

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2: Harry Styles, American Girls. American Girls.

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1: Jennifer Lopez featuring David Guetta. Save Me Tonight.

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1: Ray Dalton, Blood Running.
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